Nach dem Wardance der Gruppe Funkmeister schon wieder ein Lied über den Krieg. Allerdings war das Funkmeister-Lied über den Krieg, den die Deutschen angezettelt haben. Während es hier um den Vietnamkrieg geht, in dem die Amerikaner verstrickt waren. Paul Hardcastle, welch ein Name, besingt hier die Folgen des Vietnamkrieges, dass zum Beispiel über 800.000 ehemalige Soldaten noch unter Verfolgungswahn und Selbstmordgedanken leiden. Und das Durchschnittsalter der Soldaten 19 Jahre alt war. Aber ich lasse mich jetzt nicht abhalten, zu optimistischeren Klängen der Gruppe Stretch überzugehen.

Mit Sophisticated Dance Music, so nennen es die Amis, geht's jetzt weiter. Die Maxi-Single Hangin' on a String von den Loose Ends. Die haben übrigens ein fantastisches Album abgeliefert unter dem Titel So Where Are You? Aber hier Hangin' on a String.

Drei Leute, die unheimlich tolle Musik machen. Die Loose Ends. Und auch hier habe ich wieder nicht den aktuellen Titel genommen, weil dieser mir ein bisschen besser gefiel. Sein Titel: Hanging on a String.

Ja, ich bin fies. Ich habe wieder das Langsame und das Schnelle einfach hintereinander gesetzt. Aber ich schätze, das wird in dieser Sendung nochmal passieren. Sie ist nämlich herzhaft gemischt.

Diese Platte geht auch sagenhaft ins Bein. Ein Hit aus den amerikanischen Billboard-Charts. Skipworth and Turner, Thinking About Your Love.

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1: Ja, an der Musik soll es nicht fehlen. Und jetzt kommt wieder was Leichtes.

Die Schallplattenfirma muss schon geahnt haben, dass viele Leute mit den Namen David Grant und Jackie Graham nichts anfangen können. Man verzeihe mir, wenn ich es müsste. Auf jeden Fall steht hier auf dem Plattencover schon, man möchte doch bitte, wenn man mehr wissen will, einen selbstadressierten Rückumschlag an Postfach 439 in London NW15HB, also NW15HB schicken. Dann kann man mehr erfahren.

gefällige Sounds auf jeden Fall von David Grant und Jackie Graham. Could it be I'm falling in love? Vielleicht der Sommerhit, wer weiß. Etwas flotter geht's jetzt weiter mit was Deutschem. Falco hat wieder zugeschlagen. Hier singt Falco über Amadeus.

Ja, der Amadeus würde ihm wahrscheinlich was anderes erzählen, wenn er ihm die Platte vorspielen würde. Beziehungsweise sich im Grabe umdrehen. Aber ich bin aus dem Schneider, jetzt kann keiner mehr sagen, ich würde nichts Deutsches spielen oder Deutschsprachiges. Das war Falco mit Amadeus. Und der Film soll übrigens ganz gut sein, habe ich mir sagen lassen.

Ja, und zur Abwechslung mal was aus italienischer Disco-Küche. Allerdings von einem Deutschen komponiert, wenn der Name Detlef Kühne so verstanden werden darf. Hier sind die Laser Cowboys. Ultra Web, The Final Conflict Mix. Also eine Maxi-Single. Viel Spaß! Und wenn irgendjemandem das bekannt vorkommen sollte, war er vielleicht mal in dem Film Spiel mir das Lied vom Tod. Allerdings klingt etwas anders das Ganze.

Ja, da kommen so richtig die alten Cowboy-Träume wieder auf, ne? Und da sich das Ganze sowieso immer wiederholt, benutze ich die Musik als Hintergrund für eine weitere Ankündigung in eigener Sache. 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

Ja, und da gehen die Laser Cowboys hinweg. Und die amerikanische Gruppe Sky kommt, und zwar mit ihrem Liedchen Dancing to be Dancing. Und was die Sticker angeht, meine Adresse kommt gleich.

0: Ja, sie ist gut drauf, die Kleine, ne? Die Gruppe, für die sie singt, schreibt sich mit Doppel-Y, also Sky mit Doppel-Y. Das ganze Liedchen stammt von der LP Inner City. Und meine Englischkenntnisse sagen mir, dass Inner City Slang ist für den Ausdruck Slum. Ich hoffe, man darf das nicht zu eng sehen. Wie dem auch sei, die Scheibe gefällt mir. Euch hoffentlich auch. Und jetzt kommt erstmal der Sticker-Aufruf.
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And the Beat Goes On mit Belouizdame und ihrem Hit Imagination. Klingt ein bisschen wie die Talking Heads, aber was soll's. Hauptsache, die Platte geht ab. Und das tut sie.

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Ja, wer ist denn das? Klar, Tina Turner. 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Ihr aktueller Hit, I Can't Stand the Rain.

Wer die Dame schon mal live gesehen hat, wird's kaum glauben, dass sie schon auf die 50 zugeht. Ihr Comeback war riesig. Das war ihr aktueller Hit I Can't Stand the Rain. Und ich muss leider die Sendung jetzt allmählich beenden.

0: Aber ich schließe mit einer kleinen Überraschung aus Amerika. Wenn ich die neue LP von Rick James schon nicht habe, will ich wenigstens das Werbejingle davon spielen. Aber ich sag schon mal tschüss und bis zum nächsten Mal auf Radio Victoria über Radio Time auf 7105 Kilohertz.
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0: Jetzt muss er dafür büßen, dieser freche Kerl, dass er nicht ein bisschen Intro auf seiner Maxi hat, dass ich mich hätte wenigstens vorstellen können und euch begrüßen können anständig. Mein Name ist jedenfalls Charlie Prince und ihr hört Starfleet Radio. Und ich hoffe, ihr bleibt auch weiterhin uns treu, weil jetzt kommt zum Beispiel ein Typ, der ein bisschen Ärger hatte mit seiner Truppe wegen antisemitischer Äußerungen. Hier ist Professor Griff und Rap Terrorist.
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Habt das nicht gewusst? Die Gruppe, wo er rausgeflogen ist, war nämlich Public Enemy. Und das auch nur, weil er sich nicht öffentlich entschuldigen wollte. Jetzt kommt ganz was anderes. Nämlich ein Hit von Mantronix. Take Your Time. Aufgebaut auf Paid in Full von Eric B. und Rakim. Und ein bisschen funky Drummer Sounds sind auch dabei. Das ist die Maxi.

herrlich abgedrehtes Zeug, was wir da hören von Queen Latifah und kräftige Unterstützung von irgendwelchen Mickey Mouse Stimmen. Und hier geht's weiter mit der U-Crew, eine Band aus den USA, die nicht nur Rap, sondern auch Swingbeat liefert. Hier liefern sie Rap mit Drug That Shit.

Ah!

Falls ihr die Platte kaufen wollt, hier von der UQ, Rock That Shit, müsst ihr lange suchen, weil das ist nämlich die B-Seite der If You Were Mine Maxi, aber eine Wahnsinnsplatte, viel besser als die A-Seite. Und jetzt kommt Ice MC. Schreit alle mit. Scream!

0: Das war die Gruppe Above the Law von ihrer LP Living Like Hustlers. Entdeckt wurden sie vom Produzenten von NWA, das heißt Niggers with Attitude, nicht wie ich es letztens sagte, Niggers without Attitude. Und man kann sie so circa als die EPMD der West Coast bezeichnen.
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7: Und hier haben wir ein bisschen Delicious Vinyl, nämlich Mr. Tone Lock. Er samplet ein bisschen Tom Browns Funkin' for Jamaica. Hier singt er I Got It Going On.

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1: Und jetzt kommt eine ganz geniale Platte, da heißt es nur noch hinhören, weil es ist Public Enemy mit einem visionären Zwischenfall einer ebenso visionären Rundfunkstation mit einer wahrhaft teuflischen Frequenz. Und das Ganze heißt Incident at 66.6.
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So, kennt ihr den Typen nicht mehr? Naja, da müsst ihr euch die Platte Walking with a Panther kaufen. Das ist seine neueste LP. Und der Herr hieß Mr. LL Cool J. Und jetzt kommen die genialen Chimes mit einem etwas kommerzielleren Stückchen I still haven't found what I'm looking for.

so eine schöne Platte gehört eigentlich an einen Sonntagmittag, aber es bleibt die einzig ruhige Scheibe. Das waren die Chimes mit ihrem neuesten Hit I still haven't found what I'm looking for und das Ganze immer noch auf.

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1: Ja, ein bisschen Anlaufpause brauchen sie wohl. Aber dafür können wir jetzt Back to the Roots mit dem Criminal Element Orchestra. Put the needle to the record. Funk, wie er sein muss.

0: Jody Watley und Prince mussten beim Sample dran glauben. Das war jedenfalls das Criminal Element Orchestra. Bleiben wir direkt bei schönen Sachen, nämlich bei der neuen Mark D CD und Get a Hold of Yourself.
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Und hier geht's weiter, die zweite Stunde der Charlie Prince Show mit Slick Rick und einem Lied, das ich ausdrücklich Miss Polly Flint widmen möchte. Es heißt nämlich Teenage Love.

0: glaube, ich hätte sogar Mrs. Polly Flint sagen müssen. Auf jeden Fall war das Mr. Slickwick, der früher mit Dougie Fresh zusammengerappt hat. Mit Teenage Love. Und jetzt kommt eine Bande, die ich in der letzten Sendung vorgestellt habe, nämlich eine Gangstertruppe namens Booyah Tribe. Und hier spiele ich Psycho Funk.
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Jawohl, und jetzt kommt Instrumentalmusik, weil ich euch nämlich jetzt wieder eine Gruppe vorstelle. Ich bin jetzt auf diese Truppe gestoßen. Sie heißt A Tribe Called Quest. Und das Instrumental, was ihr im Hintergrund hört, ist von Eric B. und Rakim und heißt Chinese Arithmetic. Herrlich verrückt, auch ziemlich alt, aber nett.

0: Ihr hört immer noch Starfleet Radio mit der Charlie Prince Show. Bereits die zweite Stunde hat begonnen in dieser Show. Deswegen stelle ich euch jetzt A Tribe Called Quest vor. Die Jungle Brothers nennen sie ihr erstes Kind und macht mit ihnen zusammen bereits eine Europa-Tournee, zum Beispiel zwei fantastische Auftritte in Holland. Die Samples ihres Debütalbums stammen auffallenderweise meistens aus dem Jazz, was man bisher nur selten zu hören bekam, zum Beispiel bei der Gruppe Stetsasonic. Die vier Jungs von A Tribe Called Quest nennen ihre Musik deswegen auch Modern Jazz, obwohl das Durchschnittsalter der vier erst bei 19 Jahren liegt, haben sie schon verschärfte Jazz-Erfahrung. Es sind alles waschechte B-Boys aus New York. Und zusammen mit den Jungle Brothers und De La Soul bilden sie eine Art Familie namens The Native Tunks und arbeiten oft zusammen. Man kennt sich schon seit Kindeszeiten an und wurde mit Rap und Hip-Hop groß, aber wie gesagt offensichtlich auch mit Jazz. A Tribe Called Quest legt allerdings Wert auf die Feststellung, dass sie ihre Stücke selbst schreiben, aussuchen und aufnehmen. Und da es ihnen weniger um Geld geht, hauen sie auch sehr, sehr viele Samples rein. Sie verzichten lieber auf ihre Gage, als dass sie irgendein Sample rausnehmen, den sie sich für die Platte vorgenommen haben. Sehr lobenswert. Genauso lobenswert wie die Tatsache, dass sie nicht jeden modernen Quatsch mitmachen. Zum Beispiel, wenn die Leute mit African Symbols rumlaufen, tun sie das nicht. Ich spiele von A Tribe Called Quest zwei Stücke, nämlich ein fantastisches Liebesliedchen namens Bonita Applebaum. Das dauert ungefähr 4 Minuten. Und direkt anschließend, auch von CD wie das erste, Go Ahead in the Rain. Da sind sehr schöne Samples von Slaves legendären Hit Slide und Son of Slide drin. Viel Spaß jetzt mit A Tribe Called Quest.
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Ein wunderschönes Stückchen über den Regen und wie man sich trotzdem aufrecht hält. Von A Tribe Called Quest. Samples von Slide, von Slave, aus dem Jahr 1977. Und ihr hört immer noch Starfleet Radio.

Und natürlich muss ich jetzt mit den Jungle Brothers weitermachen, nachdem ich sie eben schon bei dem A Tribe Called Quest Darstellung vorgestellt habe. Wir spielen jetzt You Make Me Sweat. Und ich hoffe, das Stück gefällt euch genauso gut wie mir.

Soweit also die Jungle Brothers mit You Make Me Sweat. Ein bisschen Zap hat man dadurch gehört. Aber jetzt könnt ihr vom Tanzen direkt umsteigen aufs Pogen, weil jetzt kommt die Urban Dance Squad aus Holland und Deeper Shade of Soul.

0: Mental Floss for the Globe heißt das LP-Stückchen hier. Heißt die LP und ich habe mich natürlich vertan. Das ist das einzige Stück, auf das man nicht punken kann. Alles andere ist mehr Punk als Funk, aber saugut. Soweit jedenfalls die Urban Dance Squad. Und wir machen weiter mit Bootsy Collin, den verrückten P-Funker. Und er singt über die Befruchtung.
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0: First One to the Egg wins, das war Bootsy Collins. Und dass der P-Funk lebt, sagt die Tatsache, dass seine neue LP bald in wenigen Wochen erscheinen wird. Solang müsstet ihr euch noch mit diesem Stückchen von der alten LP zufrieden geben. 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
0: Jawohl, und Dynamite kommt jetzt von den Red Hot Chili Peppers. Sie covern ein Stevie Wonder Stückchen und das heißt Higher Ground. Jetzt darf gepokt werden.

Und wir machen jetzt weiter mit ein bisschen Go-Go-Sounds aus Washington. Mit der Gruppe EU. Und dem Stück Go, You, You, Go.

0: Aber zu dieser Scheibe muss ich doch ein paar ernste Worte verlieren. Das Ganze stammt nämlich von einem Doppelalbum von der Firma BCM. Und zwar sind da alles nur Go-Go-Stücke drauf, aber EU scheint das einzige Highlight davon zu sein und die sind auch direkt mit 4 Stücken vertreten. Dieses Stück hieß jedenfalls Go, You, You, Go von EU. Und jetzt kommt ein netter Herr, der zwar ein neues Album rausgebracht hat, das wurde aber leider von Grandmaster Flash produziert und ist vielleicht deswegen nicht ganz so gut. Es heißt Masterpiece und enttäuscht mich doch ein bisschen, deswegen spiele ich was von der vorigen LP. Der Herr, der das Ganze singt, heißt Just Ice und ich spiele The Desolate One. Und so heißt auch die LP.
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0: Hier ist Starfleet Radio mit der Charlie Prince Show. Und weiter geht's mit Easy E.
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2: Und das ist eine geile Truppe aus Kalifornien, nämlich 7A3. Goes like this. 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

Und für alle, die sich über die viele, viele böse, böse Hip-Hop-Musik beschwert haben, kommt jetzt ein Trostpflästerchen. Nämlich eine junge Dame mit einer fantastischen Stimme. Und recht gut aussehen tut sie auch noch. Ich würde sie nicht von der Bettkante schubsen. Jetzt kommt ein extremer Disco-Mix von einem Stück von ihr. Er heißt 1990 Mix. Und hört auf den Titel Opposites Attract. Und weil ich das Ganze leider nicht ausspielen kann, sage ich schon mal Tschüss, bye bye. Seid auch nächstes Mal wieder hier auf dieser Frequenz, wenn es heißt Starfleet Radio mit der Charlie Prince Show. Für heute sagt Charlie Prince auf jeden Fall Tschüss, bye bye, schönen Sonntag noch und sauft nicht zu viel.

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0: Get Loose, Get Funky, weil das mit der Gap Band und Funky geht's jetzt auch zur Sache. Das habt ihr vielleicht auch schon am Jingle gemerkt. Wie komme ich an solch ein komisches Jingle? Nun, ich habe hobbymäßig Kurzwellensendungen gemacht und da natürlich dann auch mit solchen Jingles gearbeitet, die die ganze Sache unterhaltsamer machen sollen. Und unterhaltsam wird's jetzt auch, nämlich mit Sheila E. und Boys Club.
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sehr sexy sang Sheila Escovedo von dem Boys Club. Und anschließend hörten wir auch gleich Boys, nämlich ein Trio aus Oklahoma, produziert von Kay Williams Jr., der schon für erfolgreiche Gruppen wie Change und BB&Q arbeitete. Vorbild für Mason ist übrigens die Gap Band, die wir am Anfang hörten. Und jetzt kommt eine ganz fantastische Gruppe, die 1980 gegründet wurde. Sie wurde von einer Radiostation in Portland, Oregon entdeckt, die von einem 5-Song-Demo-Tape so begeistert war, dass es häufig gespielt wurde. Weitere Radiostationen stiegen ein und New Shoes machte bis Europa von sich reden, wo eine holländische Plattenfirma sie endlich unter Vertrag nahm und mit Erfolg nach New York exportierte. Was für ein verzwickter Weg. Jetzt kommt die Gruppe New Shoes mit Lost Your Number.

0: Und jetzt einige Verkehrshinweise von Radio Dortmund. Auf der A43 von Münster in Richtung Wuppertal zwischen Recklinghausen, Hochlamark und Herne-Eickel 2 Kilometer Stau infolge einer Baustelle. Dann auf der A430 von Essen in Richtung Dortmund zwischen Bochum-Wattenscheid und dem Kreuz Bochum 7 Kilometer zähfließender Verkehr mit Stillstand durch eine Baustelle mit einstreifiger Verkehrsführung. Und eine letzte Meldung von der Bundesstraße 224 und zwar von Haltern in Richtung Essen zwischen dem Verteilergleis Kreis Gelsenkirchen-Gladbeck und der Steinstraße 3 Kilometer Stau ebenfalls vor einer Baustelle.
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Das war ein Schmuckstein, nämlich nichts anderes heißt Cameo auf Deutsch. Die Platte Fast, Fierce and Funny. Ganz so fast werden die Autofahrer nicht sein, die ich hiermit herzlich grüße in ihrem Hitzestau. Und wir machen weiter mit Anita Baker. Und die stammt aus Detroit, machte ein für farbige Sängerinnen obligates Gospel-Training im Kirchenchor und brachte 1983 ihre erste LP heraus. Wir hören von ihr Caught Up in the Rapture und anschließend kommt eine deutsche Platte, denn in meiner ersten Sendung, die ich hier gemacht habe, wurde eine Beschwerde eines Hörers laut, wir würden zu wenig Deutsches spielen. Nämlich, wir spielen dann Wolfman und die Deserteure mit Bimbo Club Party.

Ein weiterer Verkehrsinweis von Radio Dortmund auf der A2 von Oberhausen in Richtung Hannover. Zwischen Castrop-Rauxel und Dortmund-Mengede 3 Kilometer zäh fließender Verkehr mit Stillstand durch eine Baustelle. Hier ist der rechte Fahrstreifen gesperrt.

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1: Ja, dumme Bemerkung könnten Mädchen immer gut machen. Mich können nur Verkehrshinweise aus der Ruhe bringen. Und wir hörten jetzt gerade Bimbo Club von Wolf Mahn, der mittlerweile nicht mehr mit den Deserteuren zusammenarbeitet, sondern alleine rumwerkelt. Und der Bandleader der folgenden Gruppe, nämlich Al Hudson, formierte in den 60er Jahren die Gruppe The Soul Partners, die aber erst nach der Umbenennung in One Way mit dem Song You Can Do It den großen Durchbruch schafften. Das aktuelle, nämlich 9. Album, wurde vom Meister Eumir Deodato produziert und garantiert besten Dance-Funk. Und den hören wir auch anschließend von Dizzy Hayes. Dann geht es ab mit Musik zum Abheben, nämlich To the Sound of the Drum and the Bass.

0: nicht jedermanns Geschmack, aber ich fahre voll drauf ab. Das war der Solo-Rapper Dizzy Hayes mit To the Sound of the Drum and the Bass. Der nächste Interpret ist zu Recht berühmt genug, aber wer weiß schon den Gag, dass sein Vater, der als Pfarrer sein Geld verdiente, mal auf die Idee kam, wegen Geldmangels einen Zusatzjob als Leichenwagenchauffeur anzunehmen und deshalb aus der Kirche flog. Es ist nämlich El Gero. Und ich sage euch noch schnell, wer hier an der Sendung beteiligt war, nämlich in der Technik war Willi Altemeyer. Den Plattenspieler bediente Darius und die Redaktion hatte Michael Röger. Und meine Adresse folgt jetzt.
1: Jens Hofstadt, Postfach 10 0812 4330 Mülheim an der Ruhr 1.

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wenn das Casey and the Sunshine Band hört. Das war nämlich der Rhythmus von dieser Band geklaut, aber in diesem Fall heißt es Weekend Dance und das war der Lap Dance Outlaw von Virgin Records. Und damit herzlich willkommen zu einer neuen Charlie Prince Show auf Kurzwelle und auf einem Dutzend Webradios. Wir haben viele, viele gute Musik und viele, viele Malta-Infos, also viel Spaß mit dieser Show und es geht weiter mit Ronan C. und You're on My Mind. Ronan C. ist übrigens Brasilianer und natürlich Disc Jockey.

0: Soweit also Ronan C. aus Brasilien mit You're on my mind. Und wir machen mit geiler Musik weiter. Die halbe Stunde jetzt wird nur gefüllt sein mit geiler Musik. Zum Beispiel das hier von Disco Junkie und Groove Jet. Eine bekannte Melodie, die aber diesmal anders heißt. If This Ain't Love von Disco Junkie.
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aus einem überaus wichtigen Grund taucht auch SpongeBob in dieser Sendung auf. Aber das war auf jeden Fall Disco Junkie mit Groove Jet, If This Ain't Love im Dub Rework von Tasty Records. Und während das von Tasty Records war, ist das nächste von True Thoughts Records. Das ist nämlich Lance Ferguson mit Could Heaven Ever Be Like This? Viel Spaß hier weiterhin mit der Charlie Prince Show.

Ja, ich wollte diesem herrlichen Damenchor nicht ins Wort fallen, deswegen erzähle ich jetzt was für alle, die deutschsprachige Musik bzw. Musik aus Deutschland lieben. Jetzt kommt nämlich Oliver Koletzki. Die Platte habe ich zum ersten Mal beim Deutschlandfunk gehört und ich war ziemlich begeistert. Oliver Koletzki fing mit 18 Jahren an, im heimatlichen Braunschweig aufzulegen. Im Jahr 2000 beschloss er, nach Berlin zu ziehen, um professionell Musik zu machen. Nach einer Banklehre holte er das Abitur.

Oliver Koletzki hat sich offensichtlich am Boxhagener Platz in Berlin in eine Frau verliebt. Das war jedenfalls von seinem Plattenlabel Stil vor Talent. Und wir machen asiatisch weiter. Ich habe die Platte schon mal in einer anderen Version gespielt. Aber das hier ist die Sail Away 2005 Version. Amy mit Melkos 8299.

Soweit also Mark Horse 8299 mit Amy in der Sail Wave Complete Version von 2025. Jetzt machen wir mit einer geilen Scheibe weiter. Brand New Me ist ein Song der englischen Band Saint Etienne und der australischen Elektropop-Gruppe Confidence Man. Brand New Me wurde am 3. September 2025 digital als dritte Single aus Saint Etienne's 13. Studioalbum International veröffentlicht. Und hier ist es.

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Und direkt weiter geht's mit den Malta-Infos. Diesmal habe ich viel zu tun. Takaula-Windmühle in Charra auf Gozo ist eines der besterhaltenen Beispiele traditioneller Windmühlenarchitektur aus der Zeit der Malteser Ritter. Die 1725 errichtete Mühle wurde über Jahrhunderte zum Mahlen von Getreide genutzt. Heute ist sie als Museum zugänglich und vermittelt eindrucksvoll, wie das Leben und Arbeiten auf Gozo früher ausgesehen hat. Der originale Mahlmechanismus ist erhalten geblieben. Historische Werkzeuge sowie Wohnräume der Müllerfamilie sind zu besichtigen. Wer also ein authentisches Bild des ländlichen Alltags auf der Insel Gozo im 18. und 19. Jahrhundert sehen möchte, sollte die Takaula-Windmühle in Charra auf Gozo besichtigen.

Es sieht inzwischen so aus, als würden einige Wünsche auf Malta erhört. Neue Ein- und Zwei-Sterne-Hotels werden für Malta verboten. Dafür werden leider Höhenausnahmen für Hotels aufgehoben. Eine Reform soll ab Juli dazu führen, dass alle neuen Bauanträge für Ein- und Zwei-Sterne-Hotels sowie für All-Inclusive-Resorts und die meisten Hostels nicht berücksichtigt werden. Mit Beginn der Sommersaison wird beispielsweise Kurzzeitvermietung betroffen sein. Diese Regelungen sollen den Standard der touristischen Unterkünfte auf den maltesischen Inseln verbessern und lokale Gemeinschaften schützen. Neue All-Inclusive-Anlagen und Feriendörfer sollen nicht mehr lizenziert werden und neue Anträge auf Ein- und Zwei-Sterne-Unterkünfte nicht mehr angenommen werden. Nach Inkrafttreten der Reform werden nur noch Hotelanträge mit maximal 200 Zimmern berücksichtigt. Dies dient ebenfalls als Obergrenze für Hotelerweiterungen. Pensionen dürfen nur noch maximal 20 Zimmer haben. Neue Hostels müssen einem Bildungszweck dienen, sich in Wohngebieten befinden und dürfen nur maximal 40 Betten umfassen. Alle an Touristen vermieteten Wohnungen müssen mit Klimaanlage ausgestattet sein.

Was sind eigentlich Dragster-Rennen? Diese Rennen sind Motorsportveranstaltungen für Autos und Motorräder, bei denen eine gerade Strecke bei stehendem Stand schnellstmöglich zurückzulegen ist. Dragstern und Dragbikes leisten bis zu einigen tausend PS. Die Malta Drag Racing Association, MRA, wurde von den Alfred Spiteri gegründet. Das erste Viertelmeilenrennen Maltas fand am Mai 1989, dem 25. Jahrestag der Unabhängigkeit, statt. Im Laufe der Jahre entwickelte sich die Rennstrecke in Halfar rasant. Arbeiten an der Strecke wurden von Clubmitgliedern und Zuschauern der Rennen geleistet. Vor einigen Jahren begann der damalige Vorstand damit, die Strecke professionell und unter Einhaltung aller notwendigen Sicherheitsvorkehrungen weiterzuentwickeln. Viel Geld wurde investiert und bei einem Tag der offenen Tür ein direkter Einblick in die Welt des Drag Racing auf Malta ermöglicht. Besucherinnen konnten das Fahrerlagerbereich erkunden, mit Fahrern ins Gespräch kommen und Einblick in den Ablauf eines Renntages gewinnen. Führungen durch ausgewiesene Sicherheitsbereiche vermittelten den Besuchern Verständnis des Projekts, der bisherigen Fortschritte und der Zukunftspläne. Eine Autoshow wurde ergänzt durch Essens- und Getränkestände. Ein neues Projekt zur Verbesserung und Erhaltung eines nahegelegenen Gebietes in Halfar wurde offiziell ins Leben gerufen. Das Gebiet über rund 5000 Quadratmeter ist Teil der Küstenlandschaft Maltas mit archäologischer, historischer und immaterieller kultureller Bedeutung. Um die dort befindliche Höhle ranken sich mehrere alte Legenden. Die geplanten Arbeiten umfassen die Beseitigung von Abfällen, die Sanierung geschädigter Flächen und die Restaurierung eines historischen Gebäudes aus der britischen Kolonialzeit. Zwischen der Straße und dem Naturschutzgebiet wird eine Pufferzone eingerichtet. Sorgfältig gestaltete Bänke und Tische werden, ohne die Integrität des Geländes zu beeinträchtigen, neu eingeführt.

Die Charlie Prince Show ist nicht nur bekannt für gute Musik, sondern auch für die Malta-Infos. Das war der erste Teil. Ihr könnt schreiben, wie ihr das Ganze findet. Ihr könnt schreiben an chapri@radiojoystick.de oder an das Postfach 595 in 55529 Bad Kreuznach, Rheinland-Pfalz, Bundesrepublik Deutschland. Und im zweiten Teil der Malta-Infos nach dem nächsten Stück berichte ich übrigens über die etwas in Verruf geratene Fluggesellschaft Ryanair. Also bleibt schön dabei. Jetzt machen wir weiter mit einem Liedchen. Das habe ich bereits gespielt, aber es ist so furchtbar kurz und so furchtbar gut, dass ich es einfach nochmal spielen muss. Es ist St. Patsy mit Stella von My Pet Flamingo Records.

Ganz leise fängt es an, das Stück live von Konstantin Siebold. Und es begleitet uns bei den Malta-Infos, diesmal über die etwas in Verruf geratene Fluggesellschaft Ryanair. Ryanair übertrug im Januar 2020 seine Flüge in Deutschland von der Ryanair DAC Ireland auf die Malta Air Limited, nicht zu verwechseln mit KM Malta Lines. Ryanair nutzt seitdem die Lackierung von Malta Air hauptsächlich, um Kosten zu senken. Mit Malta Air möchte Ryanair rechtliche wie auch steuerliche Vorteile erzielen, während die Flüge weiterhin unter dem Namen Ryanair verkauft werden. Die Verlagerung von Standorten und Verträgen zwischen Tochtergesellschaften schwächen den Einfluss der Gewerkschaften. Und von denen soll jetzt mal die Rede sein. Daher kämpft nämlich derzeit die Pilotengewerkschaft um Recht und Entlohnung der Piloten, während die Gewerkschaft Verdi bereits bestehende Verträge nutzen kann. Dennis Dacke, der Verdi-Bundesfachgruppenleiter für Luftverkehr und maritime Wirtschaft, versicherte mir, als Ryanair im Januar 2020 seine Flüge in Deutschland von der Ryanair DAC Ireland auf die Malta Air Limited übertrug, hatte die Vereinte Dienstleistungsgewerkschaft bereits geltende Tarifverträge, die in die neue Gesellschaft, nämlich Malta Air, überführt wurden. Für das Kabinenpersonal hat sich an den Tarifbedingungen durch den Wechsel zu Malta Air als durchführender Fluggesellschaft nichts geändert. Aus Sicht von Verdi ist allerdings die wachsende Bedeutung von Malta als Standort für Luftverkehrsbetreiber ein Problem. Einerseits bietet Malta den Airlines erleichterten Zugang zum europäischen Binnenmarkt sowie attraktive Rahmenbedingungen für Leasing- und Wettlease-Modelle. Aber immer mehr Fluggesellschaften lassen sich unter maltesischer Flagge registrieren. Die maltesischen Luftfahrtbehörden führen inzwischen die Aufsicht über mehr als 1000 Luftfahrzeuge mit über 16 Tonnen. Diese Aufgabe wird von weniger als 10 Beschäftigten wahrgenommen. In Deutschland dagegen sorgen rund 800 Beschäftigte für die Sicherheit des Luftverkehrs, für die Hälfte an Fluggerät. Diese extreme Situation in Malta wirft ernsthafte Fragen hinsichtlich der effektiven Kontroll- und Durchsetzungsfähigkeit der zuständigen Behörden auf, so sagt Verdi.

Eine Gruppe britischer Veteranen ist zum zweiten Mal nach Malta zurückgekehrt, um in Zusammenarbeit mit Heritage Malta und den maltesischen Streitkräften freiwillige Restaurierungsarbeiten in Fort Delimara im Imasaschlock zu leisten. Dieser Beitrag ist Teil der Alabare-Initiative Boots on the Ground. Alabare ist eine Wohltätigkeitsorganisation, die in ganz England und Wales Unterstützung für Obdachlose, Veteranen, Jugendliche, Menschen mit psychischen Problemen und Menschen mit Lernschwierigkeiten bietet. Das diesjährige Programm in Malta baut auf Arbeiten des Vorjahres auf. Reinigungs-, Rostentfernungs- und Anstricharbeiten ergänzen die Restaurierungsarbeiten von Heritage Malta im Fort Delimara. Zuletzt wurde das 145 Jahre alte Haupttor dieser viktorianischen Festung restauriert. Zusätzlich zu ihrer Arbeit in Fort Delimara erkundeten die Teilnehmer dieses Jahr auch das weitläufige unterirdische Netzwerk unter der Stadt, wo Tunnel, Wasserreservoirs und Schutzbunker aus Kriegszeiten eine fesselnde Geschichte von der Zeit der Johanniter bis zum Zweiten Weltkrieg erzählen. Last but not least, Malta in Motion wurde als eine ganzheitliche Strategie vom Minister für Verkehr, Infrastruktur und öffentliche Arbeiten vorgestellt. Diese Strategie soll effizientere Reisemöglichkeiten von einem Ort zum anderen bieten. Gleichzeitig sollen die Verbindungen zwischen wichtigen Gemeinden, Beschäftigungsgebieten und Dienstleistungen gestärkt werden. Malta in Motion ist ein Projekt von Transport Malta in Zusammenarbeit mit dem weltweit tätigen Planungs- und Beratungsunternehmen AHLOOP. Busverkehr, Schifffahrt, Autos und Straßen, Fußgänger und Radverkehr sowie eine Schnellbahn- und Stadtbahnsystem sollen zu einem vernetzten System verknüpft werden. Das sind Zukunftspläne auf Malta. Da bin ich mal gespannt, wie weit sie verwirklicht werden können. Und wir verwirklichen jetzt Satisfaction Unlimited mit Let's Change the Subject.

Das waren die Odie Sounds hier in der Charlie Prince Show. Das war nämlich Satisfaction Unlimited mit Let's Change the Subject. Und jetzt merke ich gerade, dass die falsche Platte anläuft. Also drehe ich ein bisschen hier an dem Gerät. Und spiele die Kruder und Dorfmeister Projektarbeit namens Tosca. Und das Stück heißt Dave Dudley und das ist die Remastered Version von K7 Records. Viel Spaß hier mit ruhigen Sounds aus Österreich.

0: Und gerade an diesen Dub-Klängen hört man die Einstellung der beiden Herren zum Kiffen. So schöne Klänge kann man halt nur bekifft machen. Das waren Kuder und Dorfmeister mit ihrem Projekt Tosca und dem Stück Dave Dudley in der Remastered Version. Und wir kommen leider schon zum letzten Stück dieser Sendung. Das ist eine Fasketta Edit Version von Nevada Michael Walden, I Should've Loved Ya.
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0: Disco-Klänge von Nevada, Michael Walden. Wir schließen diese schöne Sendung von der Charlie Prince Show. Ich hoffe, ihr hattet so viel Spaß wie ich. Schreibt mir an chapri@radiojoystick.de oder an das Postfach 595 in 55529 Bad Kreuznach, Rheinland-Pfalz, Bundesrepublik Deutschland. Für dieses Mal sage ich Tschüss, Bye-Bye, danke fürs Zuhören und bleibt gesund.

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Gibt es einen schöneren Titel, mit dem man eine Jahresabschlusssendung anfangen kann? I'm not afraid of the future, sang hier Akabu. Produziert und gemixt von David Lee. Und damit herzlich willkommen zu einer neuen Radio Joystick Sendung. Zwar die letzte im Jahr 2006, aber dafür eine kunterbunte Mischung super toller Platten. Die nächste ist wieder von einer Person, die ich letztes Mal schon vorgestellt habe, nämlich eine junge Dame aus Malta, die in die engere Auswahl für den Junior Eurovision Song Contest kam, die schon im Theater auf der Bühne stand, die schon Radioshows und Fernsehshows gemacht hat und jetzt Erfolge hat auf Malta mit ihren neuen Titeln. Hier ist der zweite, den ich spiele und der nennt sich I Believe I Can. Hier ist Vanessa Gutt.

eine begnadete Singer-Songwriterin aus Malta war das, nämlich Vanessa Gatt mit ihrem Titel I Believe I Can. Und ich glaube, ich kann jetzt mit Jazz weitermachen. Nach so viel Pop wird jetzt etwas Bedächtigeres gespielt, nämlich das Stück Bullet.

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Mein Name ist Charlie Prince und das war wieder ein bisschen eine Mischung aus Jazz und Breakbeat hier auf Radio Joystick. Den nachfolgenden Herrn kennt man besser unter dem Namen Akwaski, aber für die nächste Scheibe hat er sich Big Deal genannt. Hier ist er mit 99.

Soweit also Big Deal alias Akwaski mit 99 in the House. Wer sich vorgenommen hat, im neuen Jahr Energie zu sparen, sollte vielleicht öfters mal zu dieser Sendung ein bisschen tanzen, denn hier sind die tanzbaren Sounds bei Radio Joystick.

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1: Jetzt zum Beispiel mit Lorraine und ihrem Stück Transatlantic Flight.

Das war eine von vielen Maxis in dieser Sendung, nämlich die Gruppe Loane mit Transatlantic Flight. Und in Saarbrücken lebt ein quirliger, fantasievoller und kreativer Kopf namens Tony Tress. Der ist nicht nur Labelchef des berühmten Twintown-Labels, sondern auch DJ. Und wie sich das Ganze bei seinen DJ-Shows anhören könnte, die er übrigens in ganz Süddeutschland macht, das könnt ihr dieser Scheibe entnehmen. Hier ist Tony Tress mit Live in Town. Schwarzes Vinyl, sauber gepresst. In limitierter Auflage übrigens.

Und schreiben könnt ihr uns auch, nämlich wie es euch gefällt und was wir vielleicht im neuen Jahr besser machen könnten. Die Adresse lautet Radio Joystick, Charlie Prince, Postfach 10 0812 in 45408 Mülheim an der Ruhr. Und hier geht's weiter mit einem Oldie, einem Rare Groove, den ich super geil finde. Es gibt eine Erkennungsmelodie aus den 70ern, die hieß Spring Rain und war von Silvetti und hier ist der Remix.

Jeder kennt die Scissor Sisters mit ihrem Hit I Don't Feel Like Dancing. Aber kaum jemand kennt den Errol Alkan Mix, den scheinbar nur ich spiele. Hier ist er wieder, der Errol Alkan Mix von I Don't Feel Like Dancing mit den Scissor Sisters.

Sünde. Jetzt muss ich ihm reinquatschen oder Ihnen reinquatschen, um den Bürgerfunkhörern schon mal ein schönes neues Jahr zu wünschen. Ich hoffe, ihr hört auch im neuen Jahr Radio Joystick mit Charlie Prince und hoffe, es hat euch gefallen. Schreibt auf jeden Fall, ob es euch gefallen hat und was wir verbessern könnten. Ich sage danke fürs Zuhören und tschüss, bye bye an die Hörer des Bürgerfunks im Ruhrgebiet.

Und genau der spielt jetzt die letzte Platte, die leider nur die Kurzwellenhörer hören können. Sie kommt ein bisschen Drum and Bass lastig daher und ist von Rob Smith. Das Stück heißt Give Love. Und ich hoffe, ihr gebt mir Empfangsberichte. Ihr könnt sie sogar mailen an chapri@radiojoystick.de. Und damit wünsche ich auch den Kurzwellenhörern schon mal ein tolles neues Jahr. Bedanke mich fürs Zuhören und sage Tschüss, bye bye, euer Charlie Quince.

0: Und da muss ich das World's Famous Supreme Team leider unterbrechen. Denn die Sendezeit ist schon wieder um für diese 30-Minuten-Show von Radio Joystick. Bitte schreibt an uns, an das Postfach 220342 in 5600 Wuppertal 22 in der BRD. Es warten Aufkleber, Infosheets und QSL-Karten auf euch. Deswegen relegt bitte Rückporto bei. Und damit tschüss, bis zum nächsten Mal, sagt euer Charlie Prince.
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0: Genauso unverhofft wie die anderen drei taucht auch die vierte Radio Joystick Show hier auf den Frequenzen von Radio 101 auf. Mit Charlie Prince am Mikrofon und die erste Scheibe ist von Rick James und heißt 17. Funk in Reinkultur, hier auf Radio Joystick.

Ach, gegen ein knackiges 17-jähriges Mädchen hätte ich jetzt auch nichts einzuwenden. Und wie Rick James es besingt, ist auch nicht schlecht. Das war sein Lied aus dem Jahr 1984, 17. Rick James hat aber auch gute Gruppen selber produziert und Lieder für sie komponiert, zum Beispiel für die Mary Jane Girls 1985 in My House.

0: 4 weibliche Prince-Schützlinge waren das, nämlich die Mary Jane Girls mit einem Liedchen aus dem Jahre 1985, In My House. Und wie ihr vielleicht gemerkt habt, habe ich die Maxi-Version gespielt. Und das Ganze in der 4. 30-Minuten-Show von Radio Joystick über Radio 101. Wenn ihr schreiben wollt, hier ist die Anschrift: Radio Joystick, Charlie Prince, Postfach 22-03-42 in D-5600 Wuppertal 22 in der Bundesrepublik Deutschland.
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1: Wir haben sie wieder gut versteckt, die dritte Sendung von Radio Joystick über Radio 101 mit Charlie Prince am Mikrofon. Und wir fangen mit einer Wahnsinnsscheibe an, nämlich dem Maxi-Mix von Mai Tais History. Viel Spaß!

Mai Tai war das also mit History. Radio Joystick macht Geschichte und gehört noch nicht zur Geschichte. Und wir verbrennen auch nicht eure Briefe, also schreibt fleißig an Postfach 22 03 42 in D-5600 Wuppertal 22 in der Bundesrepublik Deutschland. Wenn ausreichend Rückporto beiliegt, werden eure Briefe selbstverständlich schnellstens beantwortet. Und weiter geht's mit James Brown.

Das war von der Madonna-LP True Blue, mit der sie Gold und Platin holte. Das Stückchen Where's the Party? Ich hoffe, ihr seid jetzt auch in Partystimmung. Auch wenn jetzt eine etwas ältere Platte kommt. Aber Alter ist nicht schlecht. Mit dieser Platte schaffte Prince nämlich auch in Europa den Durchbruch. Das Ganze 1979. Ich spiele die etwas längere LP-Version von I Wanna Be Your Lover.

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1: Und jetzt kommt ein schönes Liedchen von Janet Jackson und ihrer LP Control. Auf dem hat sie eine besonders verführerische Stimme. Es heißt When I Think of You.

0: die Dame mit den netten Lead-Vocals war Very Day. Und die Gruppe heißt New Shoes. Der Geheimtipp von ihrer LP Poolside war das, nämlich Lost Your Number.
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0: Den kennt ihr bestimmt, das ist Grandmaster Flash.
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0: Behind Closed Doors von der LP The Source.

0: Happiness, that's what we need. Da haben sie schon ganz recht, die Gruppe Total Experience. Und wir wären total happy, wenn ihr uns schreiben würdet an die Adresse Postfach 22 03 42 in Wuppertal, BRD. Und bitte vergesst das Rückporto nicht. Ihr bekommt dann auch QSL-Karten, Aufkleber und Infosheets.
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0: Und dieses Lied kennt ihr bestimmt schon noch von Cyndi Lauper. Die hat nämlich eine Coverversion davon gemacht und große Erfolge damit. Ich finde die Originalversion von Marvin Gaye besser, deswegen spiele ich sie hier als Oldie. What's going on?

Tja, nur mit Ausspielen ist leider nichts. Ich sag schon mal tschüss, bis zum nächsten Mal. Die normalen Sendestunden von Radio Joystick sind 2 Stunden auf anderen Frequenzen. Vielleicht hören wir uns da wieder. Ich sag tschüss, bye bye, bis dahin, euer Charlie Prince.

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Ja, sogar in der Musik ist jetzt der Frühling ausgebrochen. Love is in the Air, eine Wiederveröffentlichung eines großen Hits. In diesem Fall von Steve Allen für eine Produktionsfirma in Geldern. Und das ist Jack Your Buddy, Steve Silk Hurley und JM Silk. Was haben die mit ihrem Silk? Naja. Die Maxi-Version von Jack Your Buddy. Und damit herzlich willkommen zur heutigen Charlie Prince Show zum Frühlingsanfang. Viel Spaß!

Die erste Platte in dieser Sendung war ein Ben Liebrand Remix. Und diese Scheibe auch. Nur diese hier war von Hot Chocolate und hieß You Sexy Thing. Das Original stammt übrigens aus dem Jahr 1975.

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2: All the Hits immer auch in der heutigen 101-Show. Diesen Hit hatte ich zwar schon mal, aber ich muss ihn einfach nochmal spielen gegen die lästige Frühjahrsmüdigkeit. Ein Rap-Künstler, der auch als Co-Produzent fungiert hat, ist Dizzy Hates. Und wir hören seine Maxi von The Sound of the Drum and the Bass.

0: kein Anschiss unter dieser Nummer. Das war Kraftwerk. Der Maxi-Mix von dem Telefonanruf. Nagelneu von ihrer LP Electric Café. Und Kraftwerk geht vermutlich im Mai auf USA-Tournee. Könnt ihr euren amerikanischen Verwandten schon mal Bescheid sagen. Eine fantastische Platte war das jedenfalls.
1: Dieser Anschluss ist vorübergehend nicht erreichbar.
0: Genauso wie diese hier von Ready for the World. Auch nagelneu, Let Me Love You Down.

Soweit also Ready for the World, Love You Down. Und Kraftwerk geht natürlich im Mai auf Europa-Tournee und nicht USA. Denn in den USA müssten sie jetzt sein.

Und damit zu einer der wenigen älteren Platten in dieser Sendung, nämlich von den Schoolboys aus dem Jahr 1985, Superfine from Behind.

Ja, das eben waren also die Jacksons aus dem Jahre 76. Über Michael Jackson gibt's nicht viel zu erzählen, nur dass er sein neues Album noch ein bisschen zurückhält. Die Videos sind schon fertig. Bekannt ist nur, dass auf dem Album Michael Jackson mit Schleier zu sehen sein wird, warum auch immer. Aber in der zweiten Sendestunde der heutigen 101-Show kann ich euch viel über El Jarreau erzählen. Da habe ich nämlich ein kleines El Jarreau-Special vorbereitet. Anlass könnte sein, weil er am 12. März Geburtstag hatte. Aber auch, weil die neue LP fantastisch geworden ist. Bis dahin entlasse ich euch mit der Instrumentalfassung von Love is in the Air und sage Tschüss, bis gleich.

Mit 5-Star und Stay Out of My Life wurde die zweite Sendestunde der heutigen 101-Show über Radio Telstar International eingeläutet. Die Platte habe ich zwar vor exakt einem Monat schon mal gespielt, nur wusste ich da noch nicht, dass sie als Single rauskommt. Deswegen anlässlich dieser Auskopplung nochmal 5-Star.

Mit dieser Platte ging's ähnlich. Sie ist jetzt in den britischen Top 10. Ich habe sie auch schon mal gespielt. Es sind die Jets mit Crush on You.

Von diesem netten jungen Mann habe ich schon King of Stage gespielt. Das klang etwas härter. Diesmal was Romantisches aus den US Black Music Charts von Bobby Brown, Girlfriend. Und er gibt sogar zu, dass er dieses Lied nur gemacht hat, um ein Mädchen zu finden. Naja.

Dieses Instrumental wird euch bekannt vorkommen. Das ist Dizzy Hates nochmal als Instrumental. Für das El Jawo Special in der heutigen 101-Show mit Charlie Prince auf Radio Telstar International. Dieser nette Herr namens El wurde am 12. März 1940, wie bereits gesagt, als fünftes von sechs Kindern geboren, wuchs in miserablen Verhältnissen auf, obwohl der Vater bestimmt kein schlechter Prediger war. Nur machte der Vater den Fehler, wegen Geldmangels auch noch auf die dumme Idee zu kommen, den Leichenwagen zu steuern. Das erfuhren die Kirchenoberen, waren nicht so begeistert und schmissen ihn einfach raus. Was dem Vater wiederum veranlasste, eine Ausbildung zum Schweißer zu beginnen. Gut singen konnte er allerdings auch. Und dadurch brachte er den Kindern auch bei, Jazz zu singen und zu lieben. Al wollte ursprünglich auch Pfarrer werden, pflegte aber auf der High School und dem College mehr das Basket- und Baseballspiel. Allerdings begann er in den ersten Studentenjahren in kleinen Clubs aufzutreten, zog aus Wisconsin fort nach Iowa, um dort weiter zu studieren. Sein Psychologiestudium schloss er 1986 erfolgreich ab. 1966, Entschuldigung. Und in Frisco wurde er dann Reha-Helfer, heißt also Rehabilitationshelfer. Nicht nur wegen dieses Zungenbrechers hielt er es dort nur 2 Jahre aus und versuchte den Sprung ins Musikgeschäft. Nach weiteren 7 Jahren wurde er vom Warner Brothers Spion entdeckt. Im Sommer 1975 erschien das Debütalbum We Got By, das von den Amerikanern kaum zur Kenntnis genommen wurde. Doch der deutsche Wehrchef wurde auf ihn aufmerksam und führte L über die Hamburger Szene, die damals sehr aktiv war, 1976 den Europäern vor. Das brachte dann endlich den Durchbruch. 1978 erfolgte ein Stilwechsel hin zu mehr Pop-Einflüssen. Und der Erfolg dazu brachte die Kritiker dann endgültig zum Schweigen. So loben sie auch sein neuestes Album, L is for Lover, aus dem ich direkt 3 Titel spiele. Nämlich zuerst die ganz neue Single-Auskopplung Tell Me What I Got To Do. Dann die Single, die davor sehr gut ankam, nämlich Real Tight. Und als dritte ist ein Titel, den Al Jarreau selber als Liebling angibt. Er heißt Says und kam durch eine Art Komponistenwettbewerb zustande. Viel Spaß also mit den nächsten 3 Liedern, alle 3 von Al Jarreau und seiner neuen LP L is for Lover.

Ich finde diese Platte einfach fantastisch. Das war Cameo mit Back and Forth von ihrer EP Word Up. Und das Ganze hier in der 101-Show über Radio Telstar auf 104,2 MHz.

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1: Ja, nach Earth, Wind & Fire und Fantasy, einem der meistgefragtesten Evergreens überhaupt, kommt jetzt was Funkiges von Prince. Er wagt den Blick in die Zukunft, 1999, auf Maxi.

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1: Und dieses verheißungsvolle Knistern im Hintergrund kündigt eine Neo-Funk-Platte an. Die letzte in dieser Sendung kommt von Slave und heißt Stellar Funk. Also so eine Art Weltraum-Funk. Funk im Weltall, eine ganz nette Idee. Übrigens, die Platten von Earth, Wind & Fire und Prince standen nicht auf meinem Laufplan. Ich habe nur festgestellt, dass noch viel Zeit bis zum Ende der Sendung ist. Und ich bin ziemlich sicher, die Platten haben euch trotzdem gefallen. Dass diese Platte, die jetzt folgt, auf dem Laufplan steht, wird bestimmt viele nicht so begeistern. Aber ich bin nun mal Funk-Freak. Und spiele deswegen diese Scheibe von Slave.

Und da es die letzte Scheibe ist, muss ich auch reinlabern. Zum Beispiel, um euch die Adresse der 101-Show bekannt zu geben. Sie lautet Radio Telstar International, die 101-Show, Charlie Prince, Postfach in B für Belgien, 4680 Gemmenich. Und bitte vergesst das Rückporto nicht. Dann kriegt ihr auch jederzeit eine Antwort.

Ich hoffe, ihr seid auch nächste Woche wieder mit dabei bei einer nächsten 101-Show mit Charlie Prince. Für diesmal sage ich Tschüss, Bye-Bye. Gehabt euch wohl, bis dann.